Guten Abend, liebe Zuhörer. Heute begeben wir uns einmal musikalisch in den nördlichen Nachbarstaat der USA, nach Kanada. Das zwar flächenmäßig der zweitgrößte Staat der Erde ist, aber aufgrund der geografischen Gegebenheiten nur gut 30 Millionen Einwohner hat, die fast sämtlich im Süden des Landes, also in den Grenzregionen zu den USA, leben. Das eben zur Einleitung war Jim Morrison aus Vancouver in der Provinz British Columbia an der pazifischen Westküste mit seiner Aufnahme Ready to Rock. Der Kanadier Jim Morrison ist nicht identisch mit dem USA-Interpreten Curly Jim Morrison, der in Florida Plattenaufnahmen machte. Komponist von und Gitarrist bei der Morrison-Aufnahme Ready to Rock war Jerry Fiander, von dem ab 1959 mehrere Instrumental-LPs in Kanada erschienen. Bob King, Jahrgang 1934 aus Ottawa, begann seine musikalische Karriere als Country-Musiker schon im zarten Alter von 14 Jahren. 1955 schloss er einen Plattenvertrag mit der kanadischen RCA, die nach reinen Country-Songs 1958 auch die beiden gleich folgenden Rock'n'Roll-Nummern veröffentlichte, Rockin' Jukebox und Party Hop. Insgesamt erschienen in Kanada mehr als 50 Singles und 20 LPs von Bob King, der am 20. Januar 1989 55-jährig in Ottawa an Lungenkrebs verstarb.

0: Toronto, die Hauptstadt der Provinz Ontario, war und ist eines der musikalischen Zentren Kanadas. Wie nun Musiker aus Toronto 1957-58 mit dem kleinen Bullseye-Label im fernen 3000 Kilometer entfernten Ort Chandler in Arizona in Verbindung kamen, das ist unklar. Tatsache ist aber, dass Bullseye Aufnahmen der Kanadier Buddy Berg und Andy Wilson veröffentlichte. Zuerst Buddy Berg and his Canadian Meteors mit That Big Old Moon von Ende 1957, eine Rockabilly-Nummer mit Anklängen an die Elvis Presley-Sun-Aufnahmen Blue Moon of Kentucky und Baby Let's Playhouse. Danach Andy Wilson and the Cosmos mit My Love, My Love, eine Aufnahme, in der Andy Wilsons Stimmlicht Little Richard nacheiferte. Wilson hatte diesen Song zuerst Anfang 1958 für das kanadische Regency-Label aufgenommen. Die leicht zu hörende zweite Version entstand Mitte 1958 in New York mit schwarzen Session-Musikern und wurde nochmals von Regency in Kanada und in den USA eben auf Bullseye herausgebracht.
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Eine ganze Reihe kanadischer Interpreten verlegte den Schwerpunkt ihrer musikalischen Aktivitäten in die USA und kam dort zu Erfolg. Zu nennen wären da beispielhaft der Country-Star Hank Snow aus Neuschottland, die Vokalgruppen The Four Lads, The Diamonds und The Crew Cuts oder Paul Anka, alle aus Toronto in Ontario. Aber auch in umgekehrter Richtung gingen amerikanische Interpreten nach Kanada. So ist Ronnie Hawkins aus Arkansas bis heute dort überaus erfolgreich. Hier zwei weitere Beispiele. Hank Noble stammt zwar aus North Carolina, ließ sich aber 1950 in Kanada nieder und machte dort Plattenaufnahmen. Seine Aufnahme Here Comes the Night entstand im März 1958 während eines Aufenthaltes in Nashville und wurde danach gleichzeitig auf dem kanadischen Apex-Label und dem amerikanischen Decca-Label veröffentlicht, und zwar mit der Interpretenangabe Billy Guitar and His Nighthawks. Arnie Derksen aus Winnipeg, Provinz Manitoba, trat dort regelmäßig mit seiner Country-Band in einer Fernsehshow auf und er machte neben Platten für mehrere kanadische kleinen Firmen ebenfalls Aufnahmen für das amerikanische Decca-Label. Auf Derksens dritter Decca-Single war der im April 1959 in Nashville aufgenommene Song »My Dancing Shoes« zu hören.

Die kleine Plattenfirma Rodeo wurde in Halifax, Provinz Neuschottland, von George Taylor geleitet. Auf Rodeo 188 veröffentlichte Taylor 1958 von den Stolz Brothers die Aufnahme Rock'n'Roll Riot, die trotz ihres reißerischen Titels relativ ruhig ist. Denn das Quartett der Stolz Brüder, deren Name auf deutsche Vorfahren hinweist, war eine Country-Band und Rock'n'Roll Riot dürfte ihr einziger musikalischer Ausflug in das Rock'n'Roll-Genre gewesen sein. Gleichfalls auf Rodeo erschien 1959 die Erstversion des Songs Mary Lou von Ted Daigle aus Jacquet River in der Neuschottland benachbarten Provinz Neubraunschweig. Ted Daigle wurde zeitweilig von der Band The Midnighters begleitet, die eigene Instrumentalaufnahmen einspielte. 1960 nahm Ted Daigle eine Zweitfassung von Mary Lou für seine LP Teenage Time auf, die von Banff Record veröffentlicht wurde. Zu hören sein wird gleich diese zweite Version. 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

Anfang 1959 nahm das im amerikanischen Buffalo am Eriesee ansässige Shentot-Label die Band The Hot Toddies unter Vertrag, die aus dem nahen Ort Fort Colborne in der kanadischen Provinz Ontario stammte. Und die erste Platte der Hot Toddies mit dem Instrumental Rockin' Crickets kam bis auf Position 57 der amerikanischen Charts. Wesentlich interessanter war aber die Plattenrückseite Shakin' and Stompin' mit dem Sänger der Band Big John Little. Nach den Hot Toddies dann Dick Dameron aus Bentley in der Provinz Alberta. Seine erste Platte Gonna Have a Party veröffentlichte er 1959 auf seinem eigenen Laurel-Label. Von Dick Dameron erschienen noch zahlreiche weitere Platten bei verschiedenen kanadischen Firmen. Und schließlich noch Tommy Denton aus Toronto. Nach Oh Yeah 1957 auf Rio und Rocket to the Moon 1958 auf Spartan erschien mit 21 1959 auf Barrel die wohl beste Aufnahme von Tommy Denton and the Echoes, die auch in den USA von der Kleinfirma Karen veröffentlicht wurde.

Aus Montreal in der franco-kanadischen Provinz Quebec stammt das Quartett The Beaumarks. Dort hatten sich Sänger und Gitarrist Ray Hutchison und Bassist Mike Robertet in einer Sonderschule für Kinderlähmungsopfer kennengelernt. Nach ihrer Genesung formierten die beiden mit dem Pianisten und Sänger Joey Frichette und dem Schlagzeuger Gilles Tailleur die Band The Deltones. Ihre erste unter diesem Namen im April 1959 veröffentlichte Single Moonlight Party für Quality Records fand in Kanada erheblichen Anklang.

Hören werden Sie aber gleich die Plattenrückseite mit dem Titel Rockin' Blues. Anfang 1960 benannte sich das Quartett dann in The Bow Marks um und ihre zweite Quality-Single Clap Your Hands wurde auch in den USA auf Shed Records mit Platz 45 in den Charts ein beachtlicher Erfolg, an den die Bow Marks aber mit keiner weiteren Platte anknüpfen konnten. Sänger von Clap Your Hands war übrigens der Pianist Joey Frischette. 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

Bob Regan, Jahrgang 1931 aus Vancouver, machte als Gitarrist ab 1956 zunächst Instrumentalaufnahmen, bevor er sich mit seiner aus Manitoba stammenden Ehefrau Lucille Starr zu dem Duo The Canadian Sweethearts zusammenschloss und im Country-Bereich recht erfolgreich war. Wenig Erfolg verzeichneten Bob und Lucille allerdings mit ihrer wilden Rock'n'Roll-Nummer Eeny, Meeny, Miney, Moe, die Anfang 1960 auf dem kleinen Ditto-Label erschien. Bob Regan verstarb am 5. März 1990, nur eine Woche vor seinem 59. Geburtstag. Ardeen Taylor, Jahrgang 1939 aus Toronto, ist auch in Europa kein Unbekannter mehr, seit er 1970-71 mit Indiana Wants Me einen Top-Ten-Hit in den USA und in England verbuchen konnte, auf einem Nebenlabel Rare Earth der schwarzen Firma Tamla Motown. Und für mehrere schwarze Motown-Künstler schrieb er auch Hitsongs. Begonnen hatte die Plattenkarriere von Ardeen Taylor aber bereits 1960 beim kanadischen Barry-Label mit der Rock'n'Roll-Aufnahme At the High School Dance. Ja, soweit dieser musikalische Abstecher nach Kanada. Eine weitere Sendung mit kanadischen Aufnahmen habe ich bereits in Vorbereitung. Jetzt aber erst einmal bis in 4 Wochen am 18. September. Tschüss, Ihr Werner Voss.

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Moin und willkommen zur 860. Sendung Teenbeat Damals. Musikauswahl, Sendeverantwortung und am Mikrofon Gerd Musfeld. Ich denke, die Mischung ist heute so bunt, dass für jeden etwas dabei sein sollte. Wir starten instrumental mit Burt Whedon und Teenage Guitar. 1959 erschien die Single in England auf dem Top-Rank-Label.

Ich hoffe, ihr hüpft jetzt auch vor Freude, denn genau davon kündet jetzt Big Joe Turner mit dem Howard Biggs Orchester und Chor. Jump for Joy. Atlantic Records veröffentlichte die Single 1958 und anschließend singt Don Gibson von Cute Little Girls aus dem Jahr 1961.

Ich denke, die nächste Aufnahme habe ich ganz sicher schon in der Sendung gehabt. Hier ist Little Jimmy Dempsey mit Bob Hop auf Fox Records aus dem Jahr 1958. Der Song danach war wohl bisher bei mir noch nicht dabei. Die Country Four singen und spielen You Just Lost Your Lovin' Man aus dem Jahr 1971. Ich habe gerade gesehen, eBay handelt die Single, die auf Bonnie Records veröffentlicht wurde, für über $200.

Ain't Got No Home kennt ihr wohl besser in der Originalversion mit Clarence Frogman Henry. Bei mir gab es eben, salopp gesagt, die weiße Version mit Carl Mann aus dem Jahr 1961 auf Philips International. Das war bekanntlich ein Ableger von Sun Records und Eigner war Sam Phillips. Wie wäre es mit einer eher seltenen Aufnahme der Crickets aus dem Jahr 1964? Hier ist Come On von der gleichnamigen Mono-EP auf Liberty aus England und nicht an Paula denken will dann Dickie Lee. Don't Wanna Think About Paula, 1963 veröffentlichte Smash Records die Single.

Reveal Rock klang heute vielleicht etwas fremd, weil ihr die Version mit Johnny and the Hurricanes im Ohr habt. Bei mir haben heute The Titans aus Duluth in Minnesota die Aufnahme gespielt, die auf Soma Records 1964 veröffentlicht wurde. Und es folgt eine weitere Aufnahme von Soma Records, jetzt aus dem Jahr 1965, mit den Torres aus Mitchell in South Dakota. Sagt euch natürlich gar nichts. Aber das Lied war ein Hit mit den Bell Notes. 1959 war das. Hier sind The Torres mit I've Had It. Ben und Bea bitten dann Let the Good Times Roll. 1962 erschien der Song auf Philips. Das Original mit Louis Jordan and the Timpani Five wurde bereits 1946 auf Platte gepresst.

hat bei mir den Hit der Handels aus dem Jahr 1964 gesungen. Es war der Liebling aller Schwiegermütter, Mr. Pat Boone. Bei uns ist die Platte sogar mit einem Bildcover erschienen. Zu sehen bei mir in der Info zur Sendung auf Facebook. Übrigens, am 1. Juni hat er das 92. Lebensjahr vollendet. Jetzt gibt es einen Elvis Presley-Hit, Jailhouse Rock, mit Frankie Lyman und dann eine weitere Aufnahme des Soma-Labels aus dem Jahr 1964, Run, Run, Run, mit den Gestures aus Mankato in Minnesota.

Auch die letzte Aufnahme in diesem Block kam von Soma Records. The Shades aus Cannon Falls in Minnesota waren mit Please, Please, Please zu hören, eine Aufnahme aus dem Mai 1965. Und ich denke, der Sound der musikalischen British Invasion war nicht zu überhören. Jetzt etwas für die Doo-Wop-Fans. Hier sind The Marcells mit Titter-Tatter-Love aus dem Jahr 1961 auf dem Colpix-Label. Summertime hieß die A-Seite der Single. Sugar Pie and P.V. Kingsley harten Rhythm and Blues auf Aladdin Records aus dem Jahr 1957 gibt's anschließend. One, two, let's rock and roll. Nun, das ist es doch, was

Dazu muss ich nichts sagen. Buddy Holly war das mit Don't Come Back Knockin'. Erfolg hatte er mit dieser Aufnahme aus Nashville nicht. Der stellte sich erst nach einem Wechsel zum Produzenten Norman Petty 1957 in Clovis, New Mexico ein. Aber das ist eine ganz andere Story. Patricia war 1958 ein Instrumentalhit mit dem Kubaner Press Prado. Und ich habe jetzt für euch eine Version mit Link Ray. Und die hört sich natürlich völlig anders an als das Tanzorchester von Press Prado. Und dann gibt's Babysitten, bei uns bekannt mit Bobby Angelo and the Tuxedos aus dem Jahr 1961. Ich spiele jetzt das Original mit Myron Lee, 1959 auf Keen Records in Hollywood erschienen, und das war ein Label von Bob Keen, und den Namen habt ihr natürlich im Zusammenhang mit der Ritchie Valens Story gehört.

Die Dame mit den langen blonden Haaren hat offenbar Jimmy Bone mächtig beeindruckt, denn er meinte, oh, can she kiss? Brenda Lee singt jetzt Pretty Baby.

1957 wurde So Long I'm Gone auf dem Deluxe-Label mit Kenny and Mo, die auch The Blues Boys genannt wurden, veröffentlicht.

Sandy Nelson trommelt seinen Teen Beat und ich sage jetzt auch So long, I'm gone. Bis zur nächsten Woche, wenn es zum 861. Mal heißt Teen Beat damals. Danke, dass ihr dabei wart und tschüss, sagt euer selbstverantwortlicher Plattenblau.

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Moin und willkommen zur 860. Sendung Teenbeat Damals. Musikauswahl, Sendeverantwortung und am Mikrofon Gerd Musfeld. Ich denke, die Mischung ist heute so bunt, dass für jeden etwas dabei sein sollte. Wir starten instrumental mit Burt Whedon und Teenage Guitar. 1959 erschien die Single in England auf dem Top-Rank-Label.

Ich hoffe, ihr hüpft jetzt auch vor Freude, denn genau davon kündet jetzt Big Joe Turner mit dem Howard Biggs Orchester und Chor. Jump for Joy. Atlantic Records veröffentlichte die Single 1958 und anschließend singt Don Gibson von Cute Little Girls aus dem Jahr 1961.

Ich denke, die nächste Aufnahme habe ich ganz sicher schon in der Sendung gehabt. Hier ist Little Jimmy Dempsey mit Bob Hop auf Fox Records aus dem Jahr 1958. Der Song danach war wohl bisher bei mir noch nicht dabei. Die Country Four singen und spielen You Just Lost Your Lovin' Man aus dem Jahr 1971. Ich habe gerade gesehen, eBay handelt die Single, die auf Bonnie Records veröffentlicht wurde, für über $200.

I ain't got no home kennt ihr wohl besser in der Originalversion mit Clarence Frogman Henry. Bei mir gab es eben, salopp gesagt, die weiße Version mit Carl Mann aus dem Jahr 1961 auf Philips International. Das war bekanntlich ein Ableger von Sun Records und Eigner war Sam Phillips. Wie wäre es mit einer eher seltenen Aufnahme der Crickets aus dem Jahr 1964? Hier ist Come On von der gleichnamigen Mono-EP auf Liberty aus England und nicht an Paula denken will dann Dickie Lee. Don't Wanna Think About Paula, 1963 veröffentlichte Smash Records die Single.

Reveal Rock klang heute vielleicht etwas fremd, weil ihr die Version mit Johnny and the Hurricanes im Ohr habt. Bei mir haben heute The Titans aus Duluth in Minnesota die Aufnahme gespielt, die auf Soma Records 1964 veröffentlicht wurde. Und es folgt eine weitere Aufnahme von Soma Records, jetzt aus dem Jahr 1965, mit den Torres aus Mitchell in South Dakota. Sagt euch natürlich gar nichts, aber das Lied war ein Hit mit den Bell Notes. 1959 war das. Hier sind The Torres mit I've Had It. Ben und Bea bitten dann Let the Good Times Roll. 1962 erschien der Song auf Philips. Das Original mit Louis Jordan and the Timpani Five wurde bereits 1946 auf Platte gepresst.

Liebe Hörer, Gerd Musfeld am Mikrofon mit der 860. Sendung Teenbeat damals. Ich wünsche gute Unterhaltung.

Wer hat bei mir den Hit der Handels aus dem Jahr 1964 gesungen? Es war der Liebling aller Schwiegermütter, Mr. Pat Boone. Bei uns ist die Platte sogar mit einem Bildcover erschienen. Zu sehen bei mir in der Info zur Sendung auf Facebook. Übrigens, am 1. Juni hat er das 92. Lebensjahr vollendet. Jetzt gibt es einen Elvis Presley-Hit, Jailhouse Rock, mit Frankie Lyman und dann eine weitere Aufnahme des Soma-Labels aus dem Jahr 1964. Run, Run, Run mit den Gestures aus Mankato in Minnesota.

Auch die letzte Aufnahme in diesem Block kam von Soma Records. The Shades aus Cannon Falls in Minnesota waren mit Please, Please, Please zu hören, eine Aufnahme aus dem Mai 1965. Und ich denke, der Sound der musikalischen British Invasion war nicht zu überhören. Jetzt etwas für die Doo-Wop-Fans. Hier sind The Marcells mit Titter Tatter Love aus dem Jahr 1961 auf dem Colpix-Label. Summertime hieß die A-Seite der Single. Sugar Pie and P.V. Kingsley harten Rhythm and Blues auf Aladdin Records aus dem Jahr 1957 gibt's anschließend.

Dazu muss ich nichts sagen. Buddy Holly war das mit Don't Come Back Knockin'. Erfolg hatte er mit dieser Aufnahme aus Nashville nicht. Der stellte sich erst nach einem Wechsel zum Produzenten Norman Petty 1957 in Clovis, New Mexico ein. Aber das ist eine ganz andere Story. Patricia war 1958 ein Instrumentalhit mit dem Kubaner Press Prado. Und ich habe jetzt für euch eine Version mit Link Ray. Und die hört sich natürlich völlig anders an als das Tanzorchester von Press Prado. Und dann gibt's Babysitten, bei uns bekannt mit Bobby Angelo and the Tuxedos aus dem Jahr 1961. Ich spiele jetzt das Original mit Myron Lee, 1959 auf Keen Records in Hollywood erschienen, und das war ein Label von Bob Keen, und den Namen habt ihr natürlich im Zusammenhang mit der Ritchie Valens Story gehört.

Die Dame mit den langen blonden Haaren hat offenbar Jimmy Bone mächtig beeindruckt, denn er meinte, oh, can she kiss? Brenda Lee singt jetzt Pretty Baby.

Sandy Nelson trommelt seinen Teen Beat und ich sage jetzt auch So long, I'm gone. Bis zur nächsten Woche, wenn es zum 861. Mal heißt Teen Beat damals. Danke, dass ihr dabei wart und tschüss, sagt euer Senderverantwortlicher Plattenplauderer.

Guten Abend, liebe Zuhörer. Das eben war die Vokalgruppe The Pels mit ihrem Song Summer is Here. Der Sommer ist da. Und diese Feststellung scheint ja erfreulicherweise zurzeit auch bei uns hier einigermaßen zuzutreffen. Und deshalb möchte ich Ihnen heute sommerlich leichte Kost servieren. Dazu habe ich 20 Platten herausgesucht, die auf den Tag genau vor 40 Jahren am 18. August 1958 in dem führenden wöchentlichen Musikmagazin Billboard bei den insgesamt 88 Neuerscheinungen der Woche vorgestellt und besprochen wurden. Unter anderem auch die eben gehörte Aufnahme von den Pels. In einer speziellen Rubrik der als sehr hitverdächtig eingestuften Platten präsentierte Billboard unter anderem die drei folgenden Aufnahmen. Ramrod von Duane Eddy auf Jamie, das jedoch tatsächlich von Al Casey gespielt wurde, aber das wusste damals niemand. Dann It Must Be Love von Fats Domino auf Imperial und auf Cobra Records Betty Jean von Harold Burridge, einem schwarzen Pianisten aus Chicago. Zum Hit entwickelte sich tatsächlich nur die Duane Eddy-Platte.

und gleich weiter mit den nächsten drei Neuvorstellungen aus der Billboard-Ausgabe vom 18. August 1958. Zuerst Tommy Sands mit Blue Ribbon Baby auf Capitol, das Ende September 58 mit Position 50 seine beste Platzierung in den Billboard-Charts erreichte. Alle weiteren noch zu hörenden Aufnahmen konnten sich nicht in den nationalen Hot 100-Hitlisten platzieren. Dazu gehörte auch die Aufnahme Holy Smoke Baby des schwarzen New Yorker Quintetts The Cadillacs, das auf Juicy 842 veröffentlicht wurde. Und auf Juicy 843 dann anschließend die weißen Moonlighters mit Broken Heart. Diese Aufnahme war ursprünglich auf dem kleinen Terror-Label in Houston in Texas erschienen und Billboard hatte diese Platte auch bereits am 19. Mai 58 schon einmal vorgestellt. Aufgrund der Komponistenangaben darf vermutet werden, dass die Moonlighters eine Vier-Mann-Band war.

Am 18. August 1958 stellte Billboard bei den Neuerscheinungen auch die zweite Platte von Jackie DeShannon vor. Auf Liberty besang Jackie D., so die damalige Interpretenangabe, ihren Freund Buddy. Die Billboard-Vorstellung geschah genau 3 Tage vor dem 14. Geburtstag von Jackie DeShannon, wenn man dem in zahlreichen Publikationen genannten Geburtsjahr 1944 Glauben schenken darf. Dick Lesser, Jahrgang 1936 aus Virginia, verwendete für seine Platten zwischen 1956 und 1967 auch häufig den Namen Dick Lowry. Und unter diesem Namen erschien auch seine erste Columbia-Platte Wild-Blooded Woman, die Billboard im August 1958 als überschwänglich bezeichnete. Das weiße Quartett The Techniques stammte vermutlich aus Atlanta in Georgia, denn dort war im Herbst 1957 die erste Platte dieser Gruppe auf dem kleinen Stars-Label erschienen und dann von Roulette in New York übernommen worden. Der dritten und letzten Roulette-Single von den Techniques, Moon 10, erkannte Billboard einen ansteckenden Beat zu. Leider rauscht diese Platte etwas. Buddy.

Die nächsten drei Platten, die Billboard vor 40 Jahren am 18. August 1958 als Neuerscheinungen besprach, wurden sämtlich von RCA Victor veröffentlicht. Zuerst Sugar Bowl Rock von Chip Fisher, ein damals 21-jähriger College-Student, den RCA vergeblich zu einem Teen-Idol aufzubauen versuchte. Fischers Aufnahme klingt recht poppig, wie überhaupt bei mehreren Aufnahmen dieser Sendung deutliche Pop-Einflüsse erkennbar sind. Denn schon seit Ende 1957 hatten Produzenten verstärkt einen kommerzorientierten Mainstream-Pop-Rock'n'Roll entwickelt, der nun auch die Eltern der Teenager-Käufer nicht mehr schrecken sollte. Nach Chip Fisher das kanadische Vokalquartett The Crew Cats, das 1955-56 mit Coverversionen schwarzen Vokalgruppen den Erfolg stahl. Hey Stella war im August 58 die erste RCA-Single der Crew Cats und wohl auch ihre wildeste überhaupt. Leider kratzt diese Platte wieder etwas. Janis Martin war ab 1956 von RCA als weibliches Gegenstück zu Elvis Presley vermarktet worden, doch trotz guter Aufnahmen leider nur mit mäßigem Erfolg. Ihre 10. und letzte RCA-Platte, Bang Bang, erschien mit der Interpretenangabe Janis and Her Boyfriends.

Hier nun drei weitere Neuvorstellungen aus der Billboard-Ausgabe vom 18. August 1958. Zuerst Dart, Ward and the Catapult.

Auch die dritte und letzte Platte der Academics mit dem Titel Something Cool auf Ailment Records wurde von Billboard am 18. August 1958 als eine der wöchentlichen Neuerscheinungen präsentiert. Die Academics waren fünf weiße College-Studenten aus New Haven in Connecticut und der Leadsänger des Quintetts war ein gewisser Dave Fisher, der nach Auflösung der Academics eine Folk-Music-Gruppe The Highwaymen formierte, der dann im Herbst 1961 mit dem Song Michael ein weltweiter Riesenhit gelang. Über Gary Warren ist nichts Wesentliches bekannt. Seine einzige Platte mit der Gruselaufnahme Werewolf wurde von Nesco herausgebracht, einem Nebenlabel von Xcello Records in Nashville. In einem Ort mit dem schönen deutschen Namen Ölwein in Iowa hatte das Ad-Label seinen Sitz. Die Buchstaben A und D des Firmennamens waren die Initialen des Country-Musikers Andy Doll, der die Aufnahmen seiner Sechs-Mann-Band auf seinem eigenen Label veröffentlichte, wie gleich Rollin' Rhythm auf Ad 101.

Und jetzt schon die beiden letzten Aufnahmen meiner Auswahl aus den 88 Platten, die vor 44 Jahren in Billboard als Neuerscheinungen vorgestellt wurden. Auf dem Kleinstlabel Lucky in Cincinnati in Ohio erschien die nur knapp 1,5 Minuten dauernde Aufnahme Rock Old Sputnik von Nelson Young, der eigentlich Bluegrass-Musiker war und in den 70er Jahren mit einer Bluegrass-Band in einem Disneyland-Park spielte. Und dort wurde damals auch für das deutsche Fernsehen eine Peter-Alexander-Show aufgenommen, in der Nelson Youngs Bluegrass-Band Peter Alexander bei einem deutschen Song begleitete, wie sich Young 1979 in einem Interview erinnerte. Und ganz zum Schluss The Tokens, aber nicht die weiße Formation des 1961er Hits The Lion Sleeps Tonight, sondern eine völlig andere, schwarze Gruppe, die vermutlich aus 6 Sängern bestand. Die einzige Platte, Doom Lang, dieser schwarzen Tokens, erschien bei dem kleinen New Yorker Gary Label. Ja, und damit dann bis in 4 Wochen am 15. September. Tschüss, ihr Werner Voss.

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2: Guten Abend, liebe Zuhörer. Zu den spezifischen Erscheinungen des amerikanischen Plattenbusiness der späten 40er und der 50er Jahre gehörten zweifellos die vielen Betreiber kleiner und kleinster Plattenfirmen, die zumeist nie einen großen Hit verbuchen konnten, aber dennoch weitermachten. Das große Verdienst dieser Leute ist, dass sie vielen Talenten, die von den großen Plattenfirmen gar nicht wahrgenommen wurden, eine Chance gaben, mit ihnen gute Musik produzierten und lokale Publikumsinteressen bedienten. Ein solcher Kleinunternehmer war Leo Rodgers, der von seinem Einraumbüro am New Yorker Times Square aus ab 1950 bis Anfang der 60er Jahre gut 20 Kleinlabels betrieb oder an ihnen beteiligt war und daneben noch einige seiner Interpreten managte. Begonnen hatte Leo Rodgers zunächst mit einem Plattenladen, bevor er sich 1950 erstmals an einer Plattenfirma beteiligte. Ende 1953 gründete Rodgers dann zusammen mit zwei Partnern das Bruce Label, das noch im Dezember 1953 die erste Platte einer typischen schwarzen New Yorker Street Corner Vokalgruppe herausbrachte. A Sunday Kind of Love von den Harptones mit ihrem Leadsänger Willie Wynn.

obwohl Sunday Kind of Love von den Harptones im Großraum New York zum Hit wurde, der bereits im Dezember 1953 fast 50.000 Mal verkauft worden war, fand die Aufnahme nicht den Weg in die nationalen Rhythm and Blues Charts. Gleichwohl entwickelte sich der Song aber zu einem Klassiker im Repertoire von Vokalgruppen. Mehr als 20 Versionen entstanden im Laufe der folgenden Jahre. Leo Rodgers produzierte mit den Harptones 1954-55 noch 6 weitere Platten für das Bruce-Label und übernahm auch deren Management. Im Dezember 1954 erschien auf Bruce Papaya Baby von den Jumping Jacks, einer eindeutig schwarzen Formation. Im Mai 1955, nachdem er die Anteile seiner Partner übernommen hatte, stellte Leo Rodgers das Bruce-Label aber ein. Gut ein halbes Jahr später startete er sein 101-Label, auf dem im Januar 1956 als vermutlich einzige Platte Let There Be Rockin' von den Jumping Jacks herauskam. Doch diese Jumping Jacks waren nicht identisch mit jenen auf Bruce, sondern eindeutig eine weiße Band, die sich im Bill Haley-Sound präsentierte. Dude.

Bereits im März 1956 trat Leo Rodgers mit einem neuen Label in Erscheinung, Andrea. Und auf Andrea 101 war im Mai 56 Danny Lamigo and his Jumping Jacks mit dem Hickory Dickory Rock zu hören. Und zweifellos waren dieses jene weißen Jumping Jacks, die kurz zuvor auf Rodgers 101-Label zu finden waren. Danny Lamigo, dessen Foto eine italienische Herkunft vermuten lässt, trat 1961 auch unter dem Namen Danny Peppermint auf. Auf Andrea 100 bewiesen die Harptones bereits im März 1956, dass auch eine Vokalgruppe richtig losrocken konnte. Gimme Some war die wildeste Aufnahme der Harptones.

Nach den beiden Andrea-Platten begann Leo Rodgers mit einem neuen Partner, etwa Mitte 1956, zwei weitere neue Kleinlabels, All-Star und Tip-Top, für die in 1956 nur insgesamt 5 Veröffentlichungen bekannt sind. In der Aufnahme You're in Love auf All-Star 713 von den schwarzen Five Vets, Vets war ein Kürzel für Veterans, übernahm der Basssänger die Liedstimme. Auf All-Star 714 erschien von den schwarzen Performers I'll Make You Understand, das Leo Rodgers merkwürdigerweise fast gleichzeitig im September 1956 nochmals auf Tip Top 402 veröffentlichte. Und auf Tip Top 401 sangen die Harptones ihre zweite, mehr rhythmusbetonte Version ihres Songs My Memories of You.

Bereits im September 1956 kam Leo Rodgers mit seinem nächsten neuen Label auf den Markt, Lido Records. Die erste Lido-Single 500, Blanche, von den weißen Three Friends aus Brooklyn, entwickelte sich schnell zu einem lokalen Hit in New York. Und vermutlich dadurch konnte Leo Rodgers Kontakt zu dem großen Brunswick-Label knüpfen und Lido-Aufnahmen der Three Friends bei Brunswick unterbringen. Und noch eine weitere Lido-Single, Nummer 505, wurde im März 1957 von Brunswick übernommen. Hey Babe, Let's Go Downtown. Von der Rockabilly-Band Joe Tarrion Jr. and His Rockets aus Springfield in Massachusetts. Lido 509 mit Miss Jones von der weißen Gruppe The Corvelles bildete Mitte 1957 den vorläufigen Schlusspunkt des Lido-Labels.

0: Auf das Lido-Label ließ Leo Rodgers im Herbst 1957 das Power-Label folgen. Und mit der zweiten Power-Single 215 sollte sich endlich ein großer Erfolg für Rodgers ergeben. Short Shorts von den Royal Teens, einem weißen Instrumentalquartett aus Fort Lee in New Jersey. Die Royal Teens hatten zuvor schon die eben gehörten Corvells auf Lido instrumental begleitet. Und Pianist der Gruppe war Bob Gaudio, der dann später als Mitglied und Komponist der Four Seasons höchst erfolgreich wurde. Als Short Shorts Ende 1957 überregionalen Erfolg verzeichnete, verkaufte Leo Rodgers die Aufnahme für $15.000 an ABC Paramount Records. Und Anfang März 1958 erreichte deren Single Platz 3 der Popcharts. Einigen Erfolg verbuchte Rodgers auch mit Tight Skirt and Sweater von den schwarzen Versatones, das Rodgers im Februar 1958 auf seinem wiederbelebten All-Star-Label veröffentlichte. Völlig erfolglos blieb hingegen die erste Aufnahme des weißen Quartetts The Premiers aus New Haven in Connecticut. Jolene von den Premiers war die einzige Platte auf Leo Rodgers Alert-Label 1958.
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Nach dem Erfolg von Short Shorts veröffentlichten ABC Paramount Records 1958 noch drei weitere Singles von den Royal Teens, die jedoch nur mäßigen Erfolg verzeichneten, sodass ABC Paramount den Vertrag mit der Gruppe beendete. Leo Rodgers, der die Royal Teens auch managte, ließ die Gruppe, die sich im Herbst 58 zum Quintett erweitert hatte, nun wieder für seine eigenen Labels aufnehmen, zunächst für Power und dann für sein neues Mighty Label. Aber auch Royal Blue von den Royal Teens auf Mighty 111 vom Januar 1959 fand kaum Beachtung. Erst nach einem Wechsel zu Capitol im Sommer 1959 stellte sich mit der Ballade Believe Me neuer Erfolg für die Royal Teens ein, von dem auch Leo Rodgers über einen seiner Musikverlage profitierte. Und Gleiches ergab sich auch mit der Aufnahme Baby Talk von den Weißen Laurels auf Leo Rodgers neuem Spring-Label im Mai 1959, denn Baby Talk wurde umgehend von dem kalifornischen Duo Jan and Dean gecovert und deren Version stieß im September 1959 bis auf Position 10 der Popcharts vor. Hier aber gleich das Original von den Laurels.

Ebenfalls im Mai 1959 reaktivierte Leo Rodgers nach zweijähriger Pause sein Lido-Label, und zwar überwiegend mit recht pop-orientierten Aufnahmen, wie zum Beispiel mit Kiss and Make-up von Frankie Sado, mit dem sich Leo Rodgers an den Erfolg der neuen Teen-Idole Fabian und Frankie Avalon anzuhängen versuchte, jedoch vergeblich. Von vermutlich 1959 stammt auch I Got Fired von der schwarzen Gruppe The Mistakes, das Leo Rodgers als einzige Platte seines Lo-Fi-Labels veröffentlichte. Da diese Aufnahme in Melodie und Text auf den Silhouettes-Hit Get a Job vom Frühjahr 1958 Bezug nimmt, könnte die Platte der Mistakes aber auch schon 1958 erschienen sein. Aha.

Weitere Leo Rodgers Labels waren unter anderem 1960 Good Spin, 1961 Fonska und Adore und 1962 All New und Bayfront. Auf den beiden einzigen bekannten Bayfront-Singles von Anfang 1962 waren Aufnahmen des Quintetts The Emblems zu hören, das aus zwei weißen und drei schwarzen Sängern bestand, die damals Rekruten der US-Marine waren. Eine der Aufnahmen der Emblems war Bang Bang Shoot 'Em Daddy, die sich im Text auf die damaligen Western-Serien im amerikanischen Fernsehen bezog. Ja, und damit endet diese kleine Auswahl von Aufnahmen aus einer Vielzahl von Kleinlabels des umtriebigen New Yorker Plattenmachers Leo Rodgers, der vermutlich in der zweiten Hälfte der 60er Jahre verstarb. Auch wenn Rodgers nie der ganz große Erfolg beschieden war, kommt ihm jedoch ein zwar kleiner, aber ehrenvoller Platz in der Geschichte des Rock'n'Roll zu. Denn ohne seine Aktivitäten wäre sie um eine Reihe guter Aufnahmen ärmer. Und damit bis in 4 Wochen am 20. Juni. Tschüss, Ihr Werner Voss.

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